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1: Im Studio Dirk Justus. Guten Morgen. Die gesetzliche Pflegeversicherung steckt tief im Minus und deshalb will Bundesgesundheitsminister Linnemann von der CDU jetzt erstmal den Rotstift ansetzen. Heute soll ein entsprechender Gesetzentwurf durchs Kabinett. Finn Riebesel-Freundlieb.
2: Strukturelle Reformen sollen erst später kommen. Dafür soll eine Kommission Vorschläge erarbeiten, so zumindest Linnemanns Vorhaben. In der Koalition sorgt das aber für Streit. Die SPD will kein reines Sparpaket und droht deshalb mit Blockade. Hinter den Kulissen wurde bis zuletzt verhandelt. Ob und über was Kanzler Merz und seine Ministerinnen und Minister letztendlich abstimmen, ist weiter offen.
1: Das Deutschlandticket wird offenbar schon wieder teurer. Laut Rheinischer Post soll der Preis heute neu festgelegt werden. Im Gespräch ist eine Erhöhung um 4 auf dann knapp 67 Euro. Der Koordinierungsrat von Bund, Ländern und Verkehrsbranche müsste den neuen Preis dann noch beschließen. AfD-Spitzenkandidat Siegmund will sich im Dezember im Landtag von Sachsen-Anhalt zum Ministerpräsidenten wählen lassen. Das hat er jetzt angekündigt. Wie genau das klappen soll, ist unklar. Noch laufen Gespräche, inwieweit das BSW eine AfD-Minderheitsregierung unterstützen will. Und das Wetter. Im Osten scheint heute oft die Sonne. Im Westen zieht es zur zweiten Tageshälfte zu. Und abends gibt es einzelne Schauer, sonst bleibt es meist trocken. Bei schwachem bis mäßigem Wind. Die Temperaturen steigen auf 19 bis 30 Grad.
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3: Kurz nach 6, schönen Mittwoch. Hoffe, Sie haben gut geschlafen. Ja, schwupps, schon ist er da. Der letzte Tag im September. Und der Monat verabschiedet sich nochmal mit wunderbarem Spätsommerwetter. Zumindest in den meisten Regionen. Es wird im Laufe des Tages oft warm und sonnig. Da steht man doch direkt ein bisschen lieber auf. Außerdem gibt's musikalische Unterstützung von Johann Sebastian Bach mit Wachet auf, ruft uns die Stimme.
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0: Chant de la Veselmoy von Johann Halvorsen hier bei Klassik Radio. Schönen guten Morgen. Wir schauen kurz nach Italien. Dort könnte ein Besuch in Venedig für Tagestouristen demnächst noch teurer werden. Zugangsbeiträge von bis zu 30 Euro pro Person werden gerade diskutiert. Bisher werden in bestimmten Zeiträumen 5 bis 10 Euro fällig. Noch ist allerdings nichts entschieden und jetzt im Herbst kostet der Eintritt sowieso nichts. Wir entführen Sie ebenfalls gleich ganz ohne Kosten und auch ohne Kofferpacken in die Lagunenstadt mit dem venezianischen Gondellied von Felix Mendelssohn Bartholdy in rund einer Minute direkt nach den Gedanken zum Tag.
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2: Guten Morgen, ich bin Benjamin Elsner von den evangelischen Kirchen. Woher kommt eigentlich diese Unzufriedenheit? Weltweit gibt es ja nur wenige Länder, in denen Menschen so viel Vermögen, so viel Freiheit und auch so viel Sicherheit erfahren, wie zum Beispiel hier bei uns in Deutschland. Und dennoch erlebe ich eine Stimmung bei uns, die angespannt ist, wütend, ja bis hin zu Tiefen gestresst. Aber geht es uns wirklich so schlecht? Ich meine, tatsächlich steigen die Vermögen in Deutschland. Wir sind sogar eines der Länder mit den meisten neuen Millionären. Und dann können wir aussprechen, was wir denken. Das sorgt zwar je nach Umfeld für Widerspruch, aber sagen können wir es. Wir können sogar wählen, wer die Geschicke dieses Landes in die Hand nehmen soll. Wir haben Urlaub, sogar bezahlt. Nein, es ist nicht alles gut bei uns, definitiv. Aber ich glaube auch, sich nur auf das zu konzentrieren, was schlecht ist, verschließt den Blick vor all dem, was gut ist. Mir hilft hier ein Gott, der feststellt, die Welt ist mir gut gelungen. Wohlgemerkt, nicht perfekt oder immer besser werdend, sondern gut. Und es ist wirklich faszinierend, indem ich Gott auch für das Gute danke, den Sonnenuntergang, mein Dach über dem Kopf, das Lächeln meines Kindes, stelle ich zufrieden fest, er hat recht.
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13: Kurz nach 6:30. Einige packen schon ihre Tasche für die Arbeit. Und es gibt ja so Dinge, die müssen einfach immer mit dabei sein. Bei mir gehört eine Sache dazu, die in einem Land vollkommen verboten ist, die wir heute aber besonders feiern. Mehr dazu in rund 10 Minuten. Und jetzt machen wir einen Kurztrip ans Meer mit Claude Debussy und En Bateau.
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Der dritte Satz aus dem Frühling der vier Jahreszeiten von Antonio Vivaldi hier bei Klassikradio. Schönen guten Morgen. Heute ist Tag des Kaugummis am Geburtstag von William Wrigley, der ihn weltberühmt gemacht hat. Heute kauen rund 70% der Menschen im Klassikradioland Kaugummi. Wenn Sie allerdings nach Singapur reisen, dann sollten Sie ihn unbedingt daheim lassen. Dort ist er nämlich verboten. Er darf sogar nicht mit ins Land gebracht oder verkauft werden. Wer erwischt wird, der muss bis zu 350 Euro Strafe zahlen. Ausnahmen gibt es allerdings nur für medizinische Kaugummis. Die werden dann auf Rezept in der Apotheke angeboten. Und von der Zahnpflege geht's jetzt zum Genuss für die Ohren. Das ist Johann Christian Bach und der zweite Satz aus seiner Sinfonie in B-Dur.

0: Der Walz Sentimental von Peter Tchaikovsky für Ihren Mittwochmorgen.
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9: Im Studio Dirk Justes. Guten Morgen. Der Fahrgastverband ProBahn kritisiert die geplante Erhöhung des Deutschland-Ticketpreises. Das soll laut Rheinischer Post um 4 Euro teurer werden und dann knapp 67 Euro kosten. Angesichts des Tankrabatts für Autofahrer fordert der Verband auch einen Rabatt für Nutzer des Deutschland-Tickets. Im Bundeskabinett steht heute die umstrittene Pflegereform auf der Tagesordnung, auch wenn SPD und Union sich offenbar bisher nicht einig sind. Die SPD will Nachbesserungen, sie hält die Pläne von Gesundheitsminister Lindemann für ein reines Sparpaket und fordert mehr Entlastungen für Pflegebedürftige. Gut 3 Wochen nach der Landtagswahl in Sachsen-Anhalt kommt in die Regierungsbildung ein wenig Bewegung. AfD-Spitzenkandidat Ulrich Siegmund hat angekündigt, sich im Dezember im Landtag als Ministerpräsident zur Wahl zu stellen. Mehr dazu von Tom Husse.
10: In einem Interview sagte Siegmund, er will sich im ersten Wahlgang zum Ministerpräsidenten wählen lassen. Dafür reichen aber die Stimmen der AfD allein nicht aus. Wo weitere Stimmen herkommen sollen, ist noch unklar. Aktuell laufen Gespräche zwischen der AfD und dem BSW. Eine Koalition beider Parteien schließt das BSW bisher aus. Vor der Wahl hatte Siegmund noch ausgeschlossen, sich ohne eigene Mehrheit zur Wahl zu stellen.
9: Und das Wetter. Im Osten scheint heute oft die Sonne. Im Westen zieht es zur zweiten Tageshälfte zu. Und abends gibt es einzelne Schauer, sonst bleibt es meist trocken. Bei schwachem bis mäßigem Wind. Die Temperaturen steigen auf 19 bis 30 Grad.
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11: Ja, kurz nach 7. Also starten wir in diesen neuen Tag. Sie sind wahrscheinlich schon längst wach, trinken Ihren ersten Kaffee. Ja, und Sie hören es wahrscheinlich, meine Stimme und ich, wir sind heute Morgen noch nicht ganz einer Meinung. Aber vielen Dank für die schönen Erkältungstipps, die Sie mir gestern gegeben haben. Haben schon Wirkung gezeigt. Es geht aufwärts. Und wenn meine Stimme zwischendurch so eine kleine Pause braucht, habe ich hier zum Glück ja die dankbarste Vertretung, nämlich die schönste Klassik. Also starten wir jetzt gemeinsam in diesem Mittwoch, diesen 30. September. Und da darf jetzt nach der Stimme die Musik wieder übernehmen. Freuen wir uns auf Mozart und Donizetti.
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wieder schön. Ich genieße das, wenn ich früh morgens um kurz nach 5 aus dem Haus gehe. Wir haben momentan einen wirklich sternklaren Morgenhimmel. Die Sonne ist ja dann noch nicht aufgegangen und da sieht man auch die Planeten, die Sterne leuchten. Die Profis konnten ihn heute auch am frühen Morgen sicherlich leuchten sehen, den Jupiter. Und wir haben ihn gerade gehört. Jupiter, die Symphonie Nummer 41 von Mozart. Ihnen einen schönen guten Morgen. Es ist 7.12 Uhr und das wäre gleich mal eine gute Nachricht für den heutigen Morgen, finde ich. Um Mitternacht, da tritt die Spritpreisbremse in Kraft und ich vermute, einige von Ihnen werden da morgen früh dann ganz besonders aufmerksam natürlich auf die großen Preistafeln an den Tankstellen schauen. Das ist ja die entscheidende Frage, geben dann tatsächlich die Mineralölkonzerne die Senkung auch wirklich an uns Autofahrer weiter? Wollen wir natürlich hoffen. Der Druck jedenfalls ist da, also Politik, Öffentlichkeit, Millionen Autofahrer werden da, glaube ich, ziemlich genau hinschauen, denn wir kennen das ja, wenn der Spritpreis steigt, hat man manchmal so das Gefühl, die Zapfsäule, die weiß es schon 5 Minuten vor allen anderen. Also beim Sinken darf sie gerne genauso schnell sein. Also morgen früh könnte sich der Blick auf die Tankstellenpreise tatsächlich lohnen. Vielleicht heute eine kleine Tankpause nochmal einlegen, denn das wird heute noch ein bisschen teurer. Und jetzt gute Fahrt in den neuen Tag mit Händel und seine Sarah Band hier bei Klassikradio.

war ein schönes Kopfkino. Die Musik von Ralf Wengemeyer, der Soundtrack aus Jim Knopf und Lukas, der Lokomotivführer. Schönen guten Morgen, 7.18 Uhr. Ja, das merken wir, der Sommer macht immer gerade mal, auch heute wieder ein paar Überstunden, kann man sagen. Im Südwesten sind heute noch mal Temperaturen bis knapp 30 Grad drin. Und das am letzten Septembertag. Heute geht ja der September zu Ende. Also man könnte fast meinen, der Herbst, der steht schon vor der Tür, klingelt höflich, aber der Sommer, der macht einfach nicht auf, der stellt sich auf stur. Ne? Also wenn Sie heute nochmal draußen sitzen können, vielleicht ja Kaffee in der Sonne trinken, eine Runde spazieren gehen oder einfach 5 Minuten das Gesicht in die Sonne halten, machen Sie es. Sind wahrscheinlich so die letzten Momente, an die wir uns dann in so ein paar Wochen, dann Mitte im Oktober, sehnsüchtig erinnern werden. Denn der Spätsommer, da könnte ich jetzt bald kippen. Regen, Wind habe ich gesehen, ziehen von Westen durch. Am Wochenende kann es dann so teilweise deutlich schon ein bisschen herbstlicher werden. Also genießen wir ihn noch ein bisschen, diesen Sommer auf Verlängerung. Das jetzt mit italienischer Sonne. Die italienische Sinfonie Nummer 4. Der erste Satz von Felix Mendelssohn Bartholdy.

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15: Guten Morgen, hab gleich mal einen kleinen Tipp für Sie. Wenn Sie heute ein Meeting absagen, haben Sie vielleicht etwas Produktives getan. Sagen Sie doch bitte nicht Ihrem Chef, dass Sie es von mir haben. Aber das ein oder andere Meeting heute könnten Sie sich tatsächlich sparen. Warum Meetings wirklich Zeitkiller sind, das werden wir gleich mal klären. Und danach müssen Sie nur noch eine kleine Herausforderung lösen, nämlich wie bringe ich das meinem Chef oder der Chefin bei. Das überlasse ich Ihnen dann. Und wir sind jetzt garantiert eine meetingfreie Zone und das mit der Musik von Johann Friedrich Fasch. Und einen schönen guten Morgen mit Johannes Brahms.
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0: Na, jetzt sind wir doch wach. Ouvertüren-Suite von Johann Friedrich Fasch. Schönen guten Morgen. Es ist 7.39 Uhr. Weiß ich nicht, vielleicht planen Sie jetzt auch gerade den Mittwoch, den Tag, auch die ersten Meetings am Morgen oder Vormittag. Leider wird ja die Zeit dafür nicht immer gut genutzt. Ineffiziente Meetings kosten die deutsche Wirtschaft, aufgepasst, jedes Jahr rund 80 Milliarden Euro. Das hat jetzt das Handelsblatt hochgerechnet. Und ich finde, dass jetzt mal an dieser Stelle hier bei Klassik Radio ein guter Grund, darüber zu reden, ja, über die eigene Meetingkultur auch so ein bisschen nachzudenken. Kollegin Andrea Koch, guten Morgen. Du hast ja zwei richtig gute Tipps, wie es da vielleicht ein bisschen besser laufen kann.
1: Ja, schönen guten Morgen. Sich einfach hinsetzen und reden ist der erste große Fehler. Besser ist es vorab, eine klare Agenda zu schicken mit Zeitfenstern für jeden Punkt. So bleibt das Meeting fokussiert und läuft nicht aus dem Ruder.
0: Okay, also das kenne ich, aber du hast noch einen zweiten Tipp, den finde ich interessant.
1: Sanduhren.
0: Sanduhren, ja? Richtige Sanduhren.
1: Ja, es gibt Sanduhren, die zum Beispiel genau eine halbe Stunde durchlaufen oder auch nur 15 Minuten. Das kann man zwar auch mit dem Handy machen, so dieses Timing, aber die Sanduhr, die steht für alle sichtbar auf dem Tisch. Und so kann jeder sehen, wie viel Zeit überhaupt noch bleibt, bis das Meeting offiziell beendet ist. Auch das hilft dabei, effektiver zusammenzuarbeiten.
0: Also das habe ich jetzt zum ersten Mal gehört. Also vielleicht ist das für Sie ja euch heute so eine kleine Inspiration für Ihr kommendes Meeting. Und unsere Sanduhr, Andrea, ist jetzt auch abgelaufen. Ja, jetzt wieder höchste Zeit, unsere entspannte Klassik mit Johann Baptist van Hall. Hier kommt die Sinfonie D-Dur, der zweite Satz.

Ja, das ist doch ein Stück, das in kaum 2 Minuten so eine ganze Welt aufmacht, finden Sie nicht auch? Klassikradio mit Robert Schumann von fremden Ländern und Menschen aus seinen Kindersszenen. Guten Morgen, 7.46 Uhr. Und das Deutschland-Ticket wird im kommenden Jahr wohl wieder ein bisschen teurer. Schlechte Nachricht, aber wie hoch der Preis dann tatsächlich ausfallen soll, darüber soll heute entschieden werden und dazu hören wir gleich mehr in unseren 8 Uhr Nachrichten. Aber vorher machen wir noch so einen kleinen Zeitsprung, würde ich vorschlagen, nämlich an den englischen Königshof. Heinrich der VIII, ja, seine Frauen, die mussten leiden. Debbie Wiseman hat für die Serie Wolfhall eine wunderbar atmosphärische Musik geschrieben, auch für diese Frau, die er so schlecht behandelt hat. N, bevor um 8 dann hier bei Klassikradio wieder dann die Gegenwart übernimmt. Und Mozart kommt dazu auch mit dem Don Giovanni.

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15: Im Studio Dirk Justus. Guten Morgen. Wer das Deutschland-Ticket nutzt, muss sich wohl darauf einstellen, ab dem neuen Jahr wieder tiefer in die Tasche zu greifen. Im Gespräch ist laut Rheinischer Post ein Preis von knapp 67 Euro, Silas Quiring.
16: Ja, Ja, das wären 4 Euro mehr als bisher. Entscheiden soll sich das Ganze schon heute. In einer Deutschland-Ticket-Arbeitsgruppe beraten Vertreter von Bund, Ländern und der Verkehrsverbände. Eine rein politische Entscheidung ist das nicht mehr unbedingt. Mehrere feste Faktoren werden als Berechnungsgrundlage genutzt. Etwa Personal, Energie und allgemeine Betriebskosten. Und die sind allesamt gestiegen. Gedämpft wird die Preiserhöhung aber wohl noch, weil zuletzt mehr Menschen das Ticket kauften.
15: Die Pflegeversicherung steckt tief im Minus. Gesundheitsminister Lindemann will deshalb heute eine Reform durchs Kabinett bringen. Stand jetzt sind sich Union und SPD offenbar aber noch gar nicht einig. Die SPD hält die Reform für ein reines Sparpaket und will Pflegebedürftige mehr entlasten. Die Berliner Linken Spitzenkandidatin Elif Iralp ist Mitglied in einem Verein gewesen, der vom Verfassungsschutz beobachtet wird. Die sogenannte Rote Hilfe wird als linksextremistisch eingestuft. Iralp ist nach Parteiangaben vor ihrer Spitzenkandidatur aus dem Verein ausgetreten. Und das Wetter. Im Osten scheint heute oft die Sonne, im Westen zieht es zur zweiten Tageshälfte zu und abends gibt es einzelne Schauer, sonst bleibt es meist trocken. Bei schwachem bis mäßigem Wind, die Temperaturen steigen auf 19 bis 30 Grad.
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17: Nochmal schönen guten Morgen für Sie, haben wir ja gerade gehört. Nochmal die Herbstsonne teilweise im Klassikradio genießen, wird wunderschön heute. Ja, bis sie ins Wohnzimmer scheint, denn plötzlich sieht man ja Dinge am Fenster, die gestern definitiv noch nicht da waren. Schlieren, Streifen, Fingerabdrücke, die jetzt tiefstehende Sonne. Im Herbst ist ja gnadenlos und vielleicht haben Sie ja für mich den ultimativen Trick. Wie werden die Scheiben ganz schnell sauber, streifenfrei? Können Sie mir gerne mal schreiben oder Sprachnachrichten 0173 300 300 und die 3. Ich baue da heute Morgen auf Ihre Mithilfe. Und in der Zeit kümmere ich mich jetzt mal um den schöneren Teil des Morgens. Hab nämlich Vivaldi für Sie. Ralph Vaughan Williams, Lark Ascending Musik. Ja, bei der man die morgendliche Herbstsonne dann doch wieder richtig gerne reinlässt.
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0: morgen mit den Vivaldi-Gitarren. Das Konzert für 4 Gitarren, der erste Satz. Und darauf können wir uns freuen. Das ist wie gemacht für den Morgen, nämlich Cat Stevens, Morning is Broken, in einer ganz besonderen Version. Hören wir gleich hier bei Klassik Radio vom Johann Strauss Orchester unter André Rieu. Jetzt ist es 11:08. Andrea, das ist uns allen aufgefallen. Jetzt im Herbst. Die Sonne steht morgens wieder, ja, so schön tief.
1: Ne? Klingt doch ganz wunderbar.
0: Ja, bis auf meine Fenster. Ne? Also plötzlich sehe ich Schlieren, von denen ich den ganzen Sommer eigentlich gar nichts mitbekommen habe. Ja,
1: die waren wahrscheinlich auch im Sommer schon da, Thomas.
0: Danke, Andrea. Ja, genau diese Art von Unterstützung brauche ich jetzt heute Morgen. Nee, aber jetzt mal wirklich, jetzt sind Sie gefragt. Haben Sie den ultimativen Fensterputztrick? Also Zeitungspapier, Essig, Mikrofaser, da gibt es ja unglaublich viel Geheimtechniken. Also wie funktioniert das bei Ihren Fenstern? Schicken Sie mir Ihren Tipp gerne als WhatsApp-Sprachnachricht 0173 300 300 und die 3.
1: Ja. Und was machst du bis dahin?
0: Ganz einfach Vorhänge zuziehen.

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0: einzigartige Symphonie am Morgen hier bei Klassikradio von Franz Schubert. Das war die Symphonie Nummer 3, der zweite Satz. Bin schon jetzt, auch wenn wir jetzt erstmal den Mittwochmorgen haben, auf Freitag sehr gespannt, nämlich auf Netflix, veröffentlicht dann weltweit eine neue Dokumentation. Schumacher 94, die Geburt einer Legende. Und darin spricht Corinna Schumacher so offen wie selten über ihre Ehe mit Michael Schumacher und unter anderem ja auch über das Geheimnis ihrer Liebe.
1: Du hast Druck, du musst für dein Team viel machen. Der wusste, ich bin aber auch da, wenn er nicht so schnell ist. So, und ich glaube, das ist genau der Punkt. Du weißt einfach, dass jemand für dich bedingungslos da ist. Ob du jetzt die Leistung bringst, ob es dir jetzt gerade nicht gut geht. Und das ist ja das Wichtige eigentlich. Du musst jemanden haben, der dich unterstützt, in guten wie in schlechten.
0: Das ist wirklich rührend und dafür muss man kein Motorsport-Fan sein, diese Dokumentation. Die Doku blickt zurück auf das Jahr 1994, das war das Jahr von Schumachers ersten Weltmeistertitel und dem Beginn natürlich eines ganzen Hypes ja in Deutschland. Ich werde es mir auf jeden Fall anschauen. Auch ich durfte damals, als er bei Ferrari war, Schumacher kennenlernen und damals ein Weltstar, ein Superstar. Habe mit ihm länger gesprochen und habe gemerkt, wow, der ist nach wie vor auf dem Boden geblieben. Also bei mir bleibt er mein Sportheld Nummer 1.

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13: Ja, ist ja schon wieder kurz nach 8:30. Guten Morgen. Über Instagram und Co. Ja, da kann man ja wunderbar schimpfen. Ist ja auch manchmal sehr oberflächlich. Zu viel Selbstdarstellung, wie ich finde. Aber manchmal, ja, da bleibt man hängen, weil da plötzlich etwas ist, das einen so ein bisschen berührt. Oder sogar noch eine Weile beschäftigt. So ein Video habe ich heute Morgen für Sie. Eine überraschend schöne und zuversichtliche Botschaft. Die hören wir uns am besten gleich mal gemeinsam an. Aber jetzt hören wir erstmal Gabriel Fauré und Mozart. Mozarts kleine Sachtmusik und Fauré mit seiner Pavane Fismol.
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0: ganz kleine Nachtmusik, der erste Satz von Mozart. Guten Morgen. Stellen Sie sich mal vor, Ihr Telefon klingelt heute Morgen und am anderen Ende sind Sie selbst. Ja, nur 10 Jahre jünger. Genau das macht Wayne Carbondale, das ist der Sohn von Howard Carbondale, gerade im Video, das im Netz Millionen Menschen erreicht, schon 5 Millionen Mal geklickt. Zur Sache, zur Geschichte, Wayne 2026 ruft Wayne 2016 an und plötzlich wird es eine ziemlich witzige Idee, so ein kleines Gespräch über das Leben. Ne? Also was kommt auf mich zu? Eine Pandemie, große Veränderungen, schöne Dinge und eben auch Dinge, die wehtun. Und besonders schön, ja, finde ich eigentlich das Ende von diesem Video, denn dann meldet sich auch noch Wayne aus der Zukunft, aus dem Jahre 2036.
1: Hey, wird's wieder? Ja, wann? Nicht morgen. Aber es wird. Okay. Kannst du mir einen Rat geben? Nee. Warum nicht? Weil du eh nicht hörst. Hab ich noch nie.
2: Okay.
1: Aber eine Sache. Was, wenn es mal richtig wehtut?
2: Hm?
1: Dann ist das nicht das Ende von was, sondern das wirst du rausfinden.
0: Ja, es wird wieder. Nicht sofort, aber es wird. Also ich finde, das ist eine ziemlich gute Botschaft für diesen Morgen. Denn würden unserem jüngeren Ich wahrscheinlich alle gerne so ein paar Umwege ersparen, wenn wir das könnten. Aber vielleicht sind es genau diese Umwege, die uns zu dem Menschen ja machen, der wir heute sind. Können wir gerne in diesen neuen Tag mitnehmen, diesen Gedanken, wie ich finde.

und so fort. Bach heraus, das Brandenburgische Konzert natürlich Nummer 3. Der erste Satz. Ihnen einen schönen guten Morgen. Jetzt wird es ja dann gleich 9 und das Deutschland-Ticket wird im kommenden Jahr wohl ein bisschen teurer werden. Also diese Meldung gefällt uns heute natürlich nicht. Das soll heute zumindest entschieden werden, wie teuer. Das werden wir gleich erfahren in unseren Nachrichten. Aber ich habe ein paar Tickets fürs Kino. Die kosten garantiert nichts. Denn wir gehen jetzt wieder ins Kino mit der besten Filmmusik von Louis Bacalov. Das ist Bicycle aus Il Postino. Und dann die Pursuit von Georges Bizet. Hier bei Klassikradio.

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12: Im Studio Dirk Justus. Guten Morgen. Der Fahrgastverband ProBahn kritisiert die geplante Erhöhung des Deutschland-Ticketpreises. Das soll laut Rheinischer Post um 4 Euro teurer werden und dann knapp 67 Euro kosten. Angesichts des Tankrabatts für Autofahrer fordert der Verband auch einen Rabatt für Nutzer des Deutschland-Tickets. Wird das Elterngeld doch nicht gekürzt? Das hat Bundesfamilienministerin Prien gegenüber dem Redaktionsnetzwerk Deutschland in Aussicht gestellt. Anna Löwer.
21: Prien ist demnach dafür offen, die Bezugsdauer des Elterngeldes bei 14 statt 12 Monaten zu belassen. Noch wird laut Prien über verschiedene Reformmodelle beraten. Außerdem will die Ministerin im ersten Halbjahr 2027 ein Konzept für ein Familienpflegegeld vorlegen. Das soll dann Menschen finanziell unterstützen, die für die Pflege von Angehörigen vorübergehend aus dem Beruf aussteigen.
12: Künstliche Intelligenz macht den Sozialgerichten in Deutschland zu schaffen, denn immer mehr Menschen erstellen ihre Klagen mit Hilfe von KI. Dadurch nimmt die Zahl der Klagen zu und die enthalten oft Fehler, was für nochmal mehr Bearbeitungsaufwand an den Gerichten sorgt.
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23: Haben wir doch gerade mal gehört. Also heute dürfen wir in weiten Teilen von Klassikradio nur noch mal ein bisschen Herbstsonne tanken. Teilweise bis jetzt gerade 30 Grad. Wahnsinn. Also, wenn Sie Möglichkeit haben, Gesicht kurz in die Sonne zu halten, Augen zu, und wir liefern dann den Soundtrack 9 um 9, das Beste aus der Hall of Fame. Camille Saison in dieser halben Stunde, Beethoven, Dvorak, und auch ihn haben Sie gewählt. Deutschland, Österreich, der Schweiz, Jules Massenet, Meditation aus Ataïs Oper. Und achten Sie mal auf die Violine, die spielt Albina Danilova. Und so wunderbar, dass man eigentlich nur noch eines braucht, eben ein Platz an der Sonne.
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13: Dann hoffe ich mal, der Tag hat Sie bisher einigermaßen freundlich behandelt, dieser Mittwoch. Terminkalender noch überschaubar. Der Stress hat Ihre Adresse vielleicht heute am Vormittag noch nicht gefunden. Falls doch, wir versuchen wenigstens jetzt musikalisch für ein paar Minuten die Auszeit zu setzen. Und das machen wir jetzt wieder mit 9 um 9. Also wir haben noch 4 Stücke, das Beste aus der Hall of Fame. Toll, was Sie gewählt haben. Was für eine Auswahl. Robert Schumanns Träumerei, Beethovens Hymne an die Nacht und auch er landete ganz oben, Percy Grainger und Irish Tune vom County Derry. Also, was immer noch heute auf Sie wartet, diese nächsten Minuten, die gehören jetzt erstmal Ihnen.
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aus den Kindersinnen von Robert Schumann hier bei Klassikradio. Ja, die KI, das ist Fluch und Segen zugleich, das wissen wir, das wird wild diskutiert, Tag für Tag. Und es haben sich auch die Sozialämter gemeldet, also die haben offenbar damit Probleme, auch mit dieser künstlichen Intelligenz, denn immer häufiger werden KI-Programme genutzt, um Beschwerden, Widersprüche, Schreiben an Behörden zu formulieren. Gleich mehr dazu in unseren Nachrichten. Davor gebe aber nochmal ins Kino, habe es einen wundervollen Film aus den 60ern für Sie, in dem es um eine Frau geht, die Löwenbabys großzieht und denen später dann beibringen muss, in der Wildnis zu überleben. Ein ganz süßer, bezaubernder Film. Und er hat die Musik geschrieben und dafür den Oscar bekommen. John Barry und Frei geboren.

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5: Im Studio Dirk Jostes. Guten Tag. Das Deutschlandticket wird offenbar schon wieder teurer. Laut Rheinischer Post soll der Preis heute neu festgelegt werden. Im Gespräch ist eine Erhöhung um 4 auf dann knapp 67 Euro. Der Koordinierungsrat von Bund, Ländern und Verkehrsbranche müsste den neuen Preis dann noch beschließen. Die Bundesregierung will Mitarbeiter der Bahn besser vor Angriffen schützen. Das Kabinett will dazu heute ein neues Gesetz beschließen. Es geht vor allem um härtere Strafen, Silas Quiring.
9: Genau, die sollen für Abschreckung sorgen. Wer Schaffner oder anderes Personal angreift, soll künftig mindestens 6 Monate hinter Gitter, in schweren Fällen sogar mindestens 1 Jahr. Zuletzt hatten solche Angriffe immer wieder Schlagzeilen gemacht. Ein Zugbegleiter kam ums Leben. Ebenfalls verabschiedet werden soll die heiß diskutierte Pflegereform. Noch ist aber offen, ob Union und SPD dabei kurz vor knapp doch noch auf einen Nenner kommen.
5: Mehr als 1000 Einsatzkräfte gehen seit dem frühen Morgen in Deutschland und 3 anderen Ländern gegen eine Rockerbande vor. Berichten zufolge geht es dabei um die Hells Angels. Wegen des Verdachts auf Geldwäsche sollen mehrere Haftbefehle vollstreckt und knapp 50 Millionen Euro beschlagnahmt werden.
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19: Ja, sende ich mal besondere Grüße jetzt zu unseren Hörern nach Hamburg, denn dort war gerade ja so eine echte Queen zu Gast. Und zwar eine, die nicht mal eine Krone braucht, um wirklich königlich aufzutreten. Eine Top-Schauspielerin aus Hollywood. Erzähle ich Ihnen gleich. Jetzt aber erstmal die Klänge von Johann Friedrich Fasch am Vormittag, die Ouvertüren-Suite. Und hier kommt dieses herrliche Klavierkonzert von Frédéric Chopin. Das war sein erstes. Wir hören daraus den zweiten Satz.
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Ich habe mir gedacht, heute gehen mal ganz besondere Grüße nach Hamburg zu unseren Hörern. Dort war nämlich eine echte Queen zu Gast. Also ihr Auftritt war zumindest sehr, sehr königlich. Helen Mirren wurde beim Filmfest Hamburg für ihr Lebenswerk mit dem Douglas Sirk Preis ausgezeichnet. Und dann dieser wunderbare Moment, habe ich online geschaut, sie bekommt diese Kristalltrophäe überreicht. Und was macht der Hollywoodstar? Sie nimmt kurzerhand ihren Rock und poliert erstmal den Preis. Herrlich. Oscar gewonnen, Dame Commander des britischen Empire. Aber wenn irgendwo ein Fingerabdruck ist, dann wird eben bei ihr ganz kurz nachpoliert. Und Hamburg hat es ihr wirklich angetan. Sie schwärmte von der grünen Stadt, der Architektur, der Ruhe und vor allem von der Elbe.

Im Vergleich zu London, hat sie gesagt, empfindet sie Hamburg geradezu als entspannt. Also liebe Hamburger, schöner kann man doch kaum den Vormittag beginnen. Helen Mirren, ihre Stadt charmant, kultiviert nennt, darf man ruhig ein kleines bisschen stolzer aus dem Fenster schauen, wie ich finde. Also herzliche Grüße heute an die Elbe. Und falls Sie Helen Mirren in Hamburg nochmal begegnen sollten, vorher vielleicht nochmal ganz kurz vorher alles auf Hochglanz polieren. Sicher ist sicher.

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fünfte Sinfonie war das von Felix Mendelssohn Bartholdy. Daraus haben wir den zweiten Satz genießen können an diesem Mittwochvormittag hier bei Klassik Radio. Weiß ja nicht, ob ich mir das wirklich wünschen soll. Also im chinesischen Zhuhai, da gibt es jetzt einen neuen Freizeitpark, in dem rund 300 KI-gesteuerte Roboter die Gäste komplett unterhalten. Die stehen da nicht dekorativ rum, die tanzen, die zeigen Besuchern den Weg, treten sogar in Spielen gegen sie an. Und ich finde das schon eine interessante Vorstellung. Also früher gingen wir in den Freizeitpark, um was zu erleben, Achterbahn zu fahren und so weiter. Und heute können wir dort offenbar auch testen, ob wir gegen künstliche Intelligenzen noch eine Chance haben. Und ich fürchte, irgendwann erzählt der Roboter dann da auch irgendwann mal nach einem verlorenen Spiel höflich, keine Sorge, für einen Menschen waren sie gar nicht so schlecht gerade beim Spiel. Also wir merken, Tourismus trifft KI und ausgerechnet im Freizeitpark bekommen wir gerade so einen kleinen Vorgeschmack darauf, wie sich dann die Zukunft anfühlen könnte. Wie gesagt, weiß nicht, ob ich mir das wünschen soll. Wir jedenfalls haben hier bei Klassik Radio Musik, die ist garantiert 100% KI-frei. Nur Originale. Jetzt auch das Trinklied aus La Traviata.

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13: Ja, noch haben wir richtig Sonne, aber die wird dann bald verschwinden, beziehungsweise die Herbstluft wird kommen und mit dem Herbst geht es dann auch Richtung Winter. Und ich versuche mal rauszufinden, wird der Winter wild oder mild? Ja, ich hätte da einen Ansatz, der uns vielleicht ein bisschen weiterbringt. Nach Carlsberger und nach César Franck mit dem Panis Angelicus.
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Ja, das war Carles Baguer mit seiner Sinfonie Nummer 16, daraus der dritte Satz. Naja, das haben Sie auch selber gemerkt, also dieser September auch heute wieder, der will einfach nicht gehen, auch wenn heute der letzte Septembertag ist, letzter Tag des Monats, teilweise Temperaturen im Klassikradioland bis zu 30 Grad. Also man kann sagen, der Sommer steht praktisch schon mit gepacktem Koffer in dem Flur und sagt, ja, eine kleine Ehrenrunde ziehe ich noch. Und dazu eine wunderbare alte Bauernregel, die ich gefunden habe. Ist der September lind, wird der Winter ein Kind, heißt es. Klingt erstmal vielversprechend, Heizung runter, Winterjacke im Schrank lassen. So einfach ist es natürlich nicht, denn Bauernregeln sind zwar keineswegs nur alter Aberglaube. Nein, die entstanden ja lange vor Wetter-Apps, Computermodellen aus Beobachtungen, die über Generationen weitergegeben wurden. Das wissen Sie. Nur aus einem warmen September lässt sich eben nicht zuverlässig vorhersagen, ob der Winter dann wirklich mild wird oder nicht. Ob der Winter also tatsächlich ein Kind wird, das wissen wir noch nicht. Aber bei unserem kleinen Spätsommertag, den wir auch heute noch haben, sieht das natürlich ein bisschen anders aus. Der hat inzwischen so ein ziemlich konkretes Ablaufdatum, kann ich Ihnen jetzt schon mal verraten. Am Wochenende ist dann endgültig Schluss. Deswegen genießen Sie nochmal diese Sommersonne und am besten das mit Franz Schubert und die Zwischenaktmusik.

0: Er darf im Kanon der Klassik nicht fehlen. Wir eilen von Johann Sebastian Bach. Jetzt kommt dann der Herbst, jetzt kommt der Winter. Da werde ich ab und zu mal nicht zu hören sein hier bei Klassikradio, denn dann bin ich für Sie für Klassikradio unterwegs.
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18: Im Studio Dirk Jostes. Guten Tag. Einigung in letzter Sekunde. Bei der heiß diskutierten Pflegereform haben Union und SPD jetzt doch zusammengefunden. Das Kabinett soll sie noch heute auf den Weg bringen. Details sind bisher nicht bekannt. Die SPD hatte mehr Entlastungen für die Pflegebedürftigen gefordert. Bei einer europaweit abgestimmten Razzia gehen seit dem Morgen mehr als 1000 Einsatzkräfte gegen eine Rockerbande vor. Dabei geht's Berichten nach um die Hells Angels. Schwerpunkt in Deutschland ist NRW. Hanna Messerschmidt.
19: Ja, aber auch in Baden-Württemberg, Bayern, Rheinland-Pfalz und Berlin gab es Durchsuchungen. Ebenso in den Niederlanden, Belgien und Bulgarien. Konkret geht es um ein Geldwäschenetzwerk und eine kriminelle Vereinigung, also die Rockerbande. Mehr als 70 Verdächtige gibt's. Vorgeworfen wird ihnen auch Erpressung und bandenmäßiger Betrug im großen Stil. Die Ermittler wollen mehrere Haftbefehle vollstrecken und insgesamt knapp 50 Millionen Euro beschlagnahmen.
18: Der Fahrgastverband ProBahn kritisiert die geplante Erhöhung des Deutschland-Ticket-Preises. Das soll laut Rheinischer Post um 4 Euro teurer werden und dann knapp 67 Euro kosten. Angesichts des Tankrabatts für Autofahrer fordert der Verband auch einen Rabatt für Nutzer des Deutschland-Tickets.
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7: Machen wir da gemeinsam noch einen kleinen Durchblick, ohne Schlieren, denn mit Klassikradio am Morgen, da haben Sie genau den richtigen Durchblick im Herbst. Erkläre ich gleich, was wir da gesucht haben, aber jetzt erstmal Joseph Haydn, Le Matin, und das ist die Streicherserenade von Tschaikowski.
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das war Joseph Haydn. Nun nicht zu verachten und auch unverkennbar seine Symphonie Nummer 6, Le Matin, der erste Satz. Ist Ihnen sicherlich bestimmt auch aufgefallen, jetzt im Herbst, die Sonne, die steht ja immer so schön tief jetzt, es stört ein bisschen beim Autofahren, weiß ich, aber ansonsten genießen wir die Sonne auch heute wieder, bis sie dann wahrscheinlich auf meine Fenster wieder scheint. Plötzlich sieht man dann nur noch diese Schlieren und ich habe Sie heute Morgen ja gefragt, gibt es da so den ultimativen Fensterputztrick, Zeitungspapier, Essig, ich weiß ja nicht. Also nach wie vor suchen wir gerne WhatsApp-Sprachnachrichten an die 0173 300 300 und die 3. Vielleicht haben Sie auch einen tollen Fensterputztrick. Und auch haben wir bekommen von Klassikradio-Hörer Christoph Meyer. Er schreibt, der ultimative Tipp zum Fensterputzen ist nur ein Tropfen Spülmittel ins Wasser zu tun. Also keinen Glasreiniger verwenden oder so. Und dann gegebenenfalls noch etwas Geld in einen guten Abzieher investieren. Damit geht schnell, streifenfrei und macht auch unglaublich viel Spaß. Viele Grüße. Okay, ob das jetzt Spaß macht, Herr Meyer, das ist ja immer Ansichtssache. Aber wenn man dann ein Ergebnis hat, dann macht es bestimmt Spaß, wenn man wieder den Durchblick hat. Und auch von unserer Musikredaktion, Kollege Patrick aus der Musikredaktion, hat uns daran erinnert, heute Morgen auch mal die Fensterscheiben vom Auto innen sauber zu machen. Das vergisst man immer. Also vielleicht holen Sie das auch nach, dann haben Sie auch einen Durchblick. Mit der schönsten Klassik und bester Filmmusik habe jetzt für Sie Craig Armstrong, Tatsächlich Liebe, und davor das Concerto Grosso Nummer 11 von Vivaldi.

0: war wirklich perfekte Filmmusik für Verliebte. Craig Armstrong und das Thema aus Tatsächlich Liebe. Hier bei Klassikradio. Jetzt kommen wir zu einem Klassiker. Andrea Koch aus der Redaktion. Sag mal, hast du deine Winterreifen schon drauf?
1: Ja? Nein, noch nicht. Also ist ja auch viel zu warm dafür im Moment.
0: Ja, natürlich, das dachte ich auch. Normalerweise macht man die erst im Oktober drauf, der jetzt vor der Tür steht. Aber bei den Temperaturen jetzt?
1: Ja, und ganz ehrlich, eine generelle Winterreifenpflicht, die gibt es ja sowieso nicht. Es gilt nur bei entsprechender Witterung die passenden Reifen. Also können wir mit ruhigem Gewissen erstmal weiterfahren.
0: Ja, aber wie habe ich mir gedacht, es heißt dann plötzlich Ende Oktober, der Winter kommt, dann rennen da plötzlich alle gleichzeitig los, wie abgesprochen.
1: Ja, ne? Und alle Werkstatttermine sind einfach weg.
0: Ja, und deswegen mein Tipp, schon heute einen Termin machen für die letzte Oktoberwoche. Und das klappt dann meistens ganz locker. Da sind Sie einer der ersten. Termin sichern, solange es also noch geht. Und dann kann meinetwegen der Winter kommen. Ja, und gute Fahrt wünschen wir Ihnen sowieso auch heute Vormittag wieder. Und das mit den Klängen von Haydn Woods, Serenade to Youth. Kommen Sie gut an.

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9: Dann starten wir dann langsam aber sicher Richtung Mittagspause. Und auch die Mittagspausen bei McDonald's sollen jetzt noch gesünder werden. Also was die da mit Milliarden planen, das sollten wir uns ruhig anhören. Also das lohnt sich vielleicht, das zu wissen, was da auf uns zukommt. Aber jetzt erstmal für die Mittagspause schönste Klänge von Felix Mendes und Bartholdy, sein Lobgesang und das Cembalo-Konzert in einer Version für Oboe von Albrecht Mayer gespielt. Das Cembalo komponiert hat natürlich der große Bach.
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Das war der Lobgesang, der dritte Satz von Felix Mendelssohn-Bartholdy hier bei Klassikradio. Wir wissen, die Zeiten ändern sich rasant. Auch McDonald's reagiert darauf. Millionen Menschen weltweit nehmen ja inzwischen diese sogenannten Abnehmspritzen. Die dämpfen den Hunger, viele essen dadurch weniger, aber gerne eiweißreicher. Und genau darauf stellt sich scheinbar der Fastfood-Riese ein, habe ich jetzt gerade gelesen. McDonald's investiert bis zum Jahr 2036, sage und schreibe, 8 Milliarden Dollar in eine neue Strategie. 8 Milliarden, wow. Und das eben mit proteinreicheren Angeboten wie Bowls, Grillhähnchen, Sandwiches, Wrap. Dazu ja angepasste kleinere Portionsgrößen. Der Chef des Unternehmens sagt dazu ganz entspannt, man brauche keine neue Kundschaft, man müsse sich eben nur an die veränderten Essgewohnheiten anpassen. Also ich finde, das zeigt irgendwie ganz schön, wie sehr sich unser Alltag gerade so ein bisschen wandelt. Sogar große Konzerne wie McDonald's, die lange Zeit ja als ungesund galten, müssen da plötzlich umdenken. Also liebes Klassik-Radioland, was auch immer bei Ihnen heute an diesem Mittwoch auf dem Speiseplan steht, ich wünsche Ihnen natürlich guten Appetit. Und das jetzt mit Mozart, seine Sinfonie Nummer 24, der zweite Satz.

Auch so ein bisschen ein Hochgenuss für die Ohren. Schostakowitsch war das mit seiner Romanze aus Die Hornisse. Ich hoffe, Sie konnten dafür im Moment auch so alles andere mal im Alltag ausblenden hier bei Klassik Radio. Jetzt wird es ein bisschen magisch. John Williams nimmt uns mit nach Hogwarts, Harry Potter und die Kammer des Schreckens. Apropos Magie, die gibt es ja auch bald wieder live. 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Oktober sind wir wieder auf Tour. 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Und wenn wir schon bei Wünschen sind, Ihre musikalischen Wünsche, die können Sie dort auch loswerden, online. Jetzt übernimmt mein Kollege Stefan Ilbeshäuser mit seiner Wunschstunde. Ich hoffe, Ihr Lieblingsstück wird dabei sein. Und falls nicht, bleiben Sie trotzdem möglichst wunschlos glücklich am Nachmittag hier bei Klassik Radio. Und wir hören uns dann morgen wieder. Ab 7 bin ich wieder für Sie da. Bis dahin, kommen Sie gut durch den Tag und viel Vergnügen jetzt mit Stefan Ilbeshäuser und seiner Wunschstunde.

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12: Im Studio Dirk Jostes. Guten Tag. Bis kurz vor knapp haben Union und SPD gestritten. Jetzt gibt es bei der Pflegereform doch noch eine Einigung. Das Kabinett hat sie auch direkt auf den Weg gebracht. Finn Riebesel-Freundlieb, wie sieht die Reform denn jetzt aus?
13: Ja, das ist die große Frage. Details wurden bislang noch nicht mitgeteilt. Die Ausgangslage war aber die, Bundesgesundheitsminister Lindemann von der CDU will mit den Maßnahmen jetzt vor allem der Pflegeversicherung kurzfristig unter die Arme greifen, um das System vorerst am Laufen zu halten. An einer tiefgreifenden zweiten Reform könnte dann eine Expertenkommission arbeiten. Die SPD wollte aber, dass auch die Pflegebedürftigen schon jetzt stärker entlastet werden.
12: Die Zahl der Arbeitslosen in Deutschland ist im September wieder unter die 3-Millionen-Marke gefallen. Hintergrund ist die typische Herbstbelebung. Die fällt mit einem Minus von nur 0,1% bei der Arbeitslosenquote bisher aber schwach aus. Mehr als 1000 Einsatzkräfte gehen seit dem frühen Morgen in Deutschland und drei anderen Ländern gegen eine Rockerbande vor. Berichten zufolge geht es dabei um die Hells Angels. Wegen des Verdachts auf Geldwäsche sollen mehrere Haftbefehle vollstreckt und knapp 50 Millionen Euro beschlagnahmt werden.
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7: Einen schönen guten Tag. Es ist wieder soweit. Eine Stunde lang darf ich Ihre Musikwünsche erfüllen. Bestellen Sie Ihre Favoriten ganz einfach online bei Klassikradio. So hat das auch Tim Thiel aus dem schönen Heidelberg gemacht. Er wünscht sich Johann Christian Bach mit dem Oboenkonzert in F-Dur. Wir hören gleich den wunderbaren zweiten Satz daraus. Nach einem Musikwunsch aus den Alpen, aus der Olympiastadt Innsbruck. Dort wohnt Lena Schleier und sie wünscht sich Nimrod aus den Enigma-Variationen von Edward Elgar. Weil sie keine andere Musik so sehr berührt, schreibt sie. Und damit starten wir in die Klassikradio-Wunschmusik von 12 bis 1. Schön, dass Sie dabei sind.
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0: Das war ein Musikwunsch von Lisa Schröder aus Duisburg. Wir haben Arthur Sullivan gehört mit seiner Orchestersuite aus Der Sturm. Das war das Vorspiel vom dritten Akt. Und Sie können sich natürlich auch Ihre Lieblingsmusik wünschen. Geht ganz einfach online bei Klassikradio. Angemeldet hat sich auch Thomas Rabe aus Hamburg. Herr Rabe, was darf es denn für Sie sein?
1: Die Filmmusik zu Grand Budapest Hotel würde ich sehr gerne hören.
0: Der Soundtrack von Alexandre Desplat. Warum genau diese Musik?
1: Ich habe den Film gesehen, fand ihn einfach großartig wegen der Besetzung und wegen der Handlung und weil diese Musik einfach von der Art her völlig anders ist als viele andere Filmmusiken.
0: Das kann ich absolut nachvollziehen und dieser Film, der gehört auch zu meinen persönlichen Favoriten. Herr Rabe, hier kommt Ihr Musikwunsch, das Thema aus The Grand Budapest Hotel in der Klassikradio Wunschmusik von 12 bis 1.

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13: Wir haben eine WhatsApp-Nachricht bekommen an die 0173 300 300 und die 3 von Marion Fleischmann aus Ulm. Sie schreibt: Ich liebe eure Wunschmusik, weil ich da jeden Tag neue Meisterwerke für mich entdecke. Ja, und dieses Kompliment, das gebe ich natürlich weiter an die besten Hörerinnen und Hörer der Welt, denn sie sind ja schließlich verantwortlich für die traumhaft schöne Musik zwischen 12 und 1. Online angemeldet bei Klassikradio hat sich auch Frank Leitner aus Görlitz. Er möchte Niki Reiser hören mit der wunderbaren Musik aus dem Film Jenseits der Stille. Und wir starten mit dem Musikwunsch von Patricia Haas aus Reutlingen. Sie hat sich für Frank Bridge entschieden und für seine herrliche Berceuse.
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0: Das war der dritte Satz aus der Sinfonie mit dem Hornsignal von Joseph Haydn, hier in der Klassikradio Wunschmusik. Hat sich Paul Kappler aus Nordhorn in Niedersachsen bestellt, das ist direkt an der niederländischen Grenze. Wenn Sie auch Ihre Lieblingsstücke hören möchten, einfach anmelden, online bei Klassikradio. So hat es auch unsere nächste Wunschmusikhörerin gemacht. Hallo, wen begrüße ich jetzt hier in der Sendung?
1: Hallo, mein Name ist Andrea Rose und ich rufe an aus Tutzing am Starnberger See.
0: Oh, am Starnberger See. Wunderschön. Sie leben da, wo andere Urlaub machen.
1: Ja, das stimmt. Man sieht die Berge und das Wasser schimmert. Das ist natürlich schon gigantisch hier. Ja.
0: Frau Rose, Sie haben sich den zweiten Satz aus dem Violinkonzert in E-Moll von Felix Mendelssohn Bartholdy gewünscht. Warum?
1: Weil es mich an eine sehr schöne Geschichte erinnert. Ich war 14 Jahre alt und habe Klavier am Konservatorium gelernt und es gab ein Schülerkonzert, wo ein 15-jähriger Geiger dieses gesamte Konzert mit dem Schulorchester wahnsinnig toll vorgespielt hat und ja, ich mich in dem Moment in ihn unsterblich verliebt habe.
0: Ach wie süß, die Jugendliebe. Na, bei so wunderschöner Musik, da kann man sich auch nur verlieben. Frau Rose, hier kommt er. Ihr Musikwunsch, der zweite Satz aus dem Violinkonzert in E-Moll von Felix Mendelssohn Bartholdy. Und damit sind wir auch schon wieder am Ende angekommen. Die nächste Ausgabe der Klassikradio Wunschmusik, die gibt's morgen wieder von 12 bis 1.

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8: Im Studio Dirk Jostes. Guten Tag. Die Pflegereform kommt. Nach heftigen Diskussionen bis zur letzten Sekunde haben sich Union und SPD geeinigt und das Paket direkt auf den Weg gebracht. Enthalten sind Sparmaßnahmen, um die Pflegeversicherung zu entlasten. So soll zum Beispiel der Beitrag für Menschen ohne Kinder leicht steigen. Außerdem soll genauer geprüft werden, ob in manchen Fällen statt Pflege nicht auch eine Reha helfen würde. Für weitere Maßnahmen will Gesundheitsminister Lindemann jetzt eine Kommission einrichten.
9: Es wird eine Kommission sein mit Experten, mit Wissenschaftlern, die das Ziel hat, bis Ende Januar einen Entwurf vorzulegen, der die Pflege fit machen soll für die 30er Jahre.
8: Bei einer europaweiten Razzia gehen seit dem Morgen mehr als 1000 Einsatzkräfte gegen eine Rockerbande vor. Dabei geht es Berichten nach um die Hells Angels. In Deutschland laufen Einsätze unter anderem in NRW, Baden-Württemberg und Berlin. Es geht um Geldwäsche, Erpressung und Betrug. Künstliche Intelligenz macht den Sozialgerichten in Deutschland zu schaffen, denn immer mehr Menschen erstellen ihre Klagen mit Hilfe von KI. Dadurch nimmt die Zahl der Klagen zu und die enthalten oft Fehler, was für nochmal mehr Bearbeitungsaufwand an den Gerichten sorgt.
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10: Ja, und rein geht's in diesen Mittwochmittag mit Sonnenbrille und Eiskaffee oder Eisschocke. Habe ich vorhin zumindest einige in den Straßencafés gesehen und mir spontan auch noch ein Eis auf den Weg hier zurück mit ins Studio genommen. Genießen Sie diesen Spätsommernachmittag und mit dabei Filmmusik, die Erinnerungen weckt. Und in 10 Minuten, da sprechen wir über ein wichtiges Detail, das beim nächsten Meeting nicht fehlen darf, damit Sie produktiver sind. Mehr dazu nach Musik von Gluck und Korsakow.
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Das war Jacon aus der Oper Armide von Christoph Willibald Gluck. Die Musik hier bei uns bei Klassik Radio. Schönen Mittwochnachmittag wünsche ich Ihnen. Ich hoffe, Ihr Tag war bisher schon recht produktiv. Oder aber, naja, Sie haben viel Zeit in Meetings, in Besprechungen verbracht. Manchmal kommt einem das ja so vor, dass die Hälfte des Tages irgendwie nur mit Besprechungen verplant ist, oder? Und man sich am Ende des Tages so fragt, was habe ich heute eigentlich geschafft? Das zeigt jetzt auch eine aktuelle Studie. Beschäftigte verbringen im Schnitt rund 11 bis 19 Stunden pro Monat in der Woche in Meetings, wobei Studien auch zeigen, dass etwa die Hälfte dieser Zeit als unproduktiv oder auch verschwendet gesehen wird. Und jetzt gibt es einen ganz wichtigen Tipp, wie man nämlich diese

diese Meetingzeit wirklich produktiver gestalten kann, mit fast schon einer Old-Style-Variante, nämlich mit der guten alten Sanduhr. Ja, einfach ins nächste Meeting mitnehmen, das ist was Greifbares, vor allem auch was Sichtbares und man verquatscht sich nicht so total, sondern man sieht, okay, der Sand ist durchgerieselt, also wir haben jetzt vielleicht noch 10 Minuten Zeit und dann muss man zu einem Ende kommen. Und vielleicht haben Sie auch noch so einen Tipp für uns, wie Sie gut durch den Berufsalltag kommen, wo Sie zeitlich noch so ein bisschen produktiver sein können. Können Sie mir gerne mal eine Sprachnachricht schicken an die 0173 300 300 und die 3 und hier ist perfekter Sound für gutes, konzentriertes Arbeiten mit den New Classics. Return to Paradise von Julian Lloyd Webber.

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Aria aus der Sinfonischen Suite Nummer 1 von Janis Medins hier bei Klassik Radio an diesem Mittwochnachmittag. Schön, dass Sie bei uns sind. Und für jeden Winnetou-Fan ist es ja ein absolutes Muss. Die Karl-May-Festspiele in Bad Segeberg sind vor gut 2,5 Wochen zu Ende gegangen mit der letzten Aufführung von Im Tal des Todes. Im kommenden Jahr gibt es natürlich ein Wiedersehen mit Alexander Klavs. Der Vorverkauf für die nächste Saison beginnt jetzt auch schon im Oktober. Und die Spielsaison, die startet dann am 26. Juni. So, und bis dahin gibt es einfach die musikalische Vorfreude hier bei uns bei Klassik Radio. Das unvergleichliche Thema von Martin Böttcher. Mehr muss man dazu nicht sagen.

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12: Ja, ganz genau, 13:30, der letzte Tag heute im September, der 30.09. Vielerorts sehr sonnig und schön warm. Alle Grillfans unter Ihnen werden das heute sicher nochmal ausnutzen. Und dann lohnt sich später ja auch ein Blick in den Himmel. Darüber sprechen wir in gut 10 Minuten und dazu die passenden Klänge. Himmelskörper vom Feinsten, könnte man fast sagen, von Wolfgang Amadeus Mozart. Seine Jupiter-Sinfonie habe ich da mit dabei. Und hier ist Robert Schumann und seine 3. Sinfonie.
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0: Das war der vierte Satz aus der Jupiter-Sinfonie von Wolfgang Amadeus Mozart hier bei Klassikradio am Mittwoch. Und alle spät ins Bett gehe oder die Frühaufsteher, die erleben ja jetzt im Herbst auch wieder ganz schöne Himmelshighlights. Zum Beispiel eben den Jupiter, den wir ja gehört haben gerade eben von Mozart. Der größte Planet des Sonnensystems, der unübersehbare Glanzpunkt in der zweiten Nachthälfte, könnte man fast schon so beschreiben. Und die wahren Musik-Highlights, auch jetzt im Herbst, ihre absoluten Lieblinge, die suchen wir wieder.
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0: Und für den können Sie auch abstimmen, der Abschiedswalzer von Chopin.

Wunderbare Filmmusik von Jerry Goldsmith aus Poltergeist hier bei uns bei Klassik Radio. Kurz vor zwei haben wir es. Alle Bahnfahrerinnen und Bahnfahrer unter Ihnen. Für Sie ist die Info wahrscheinlich sehr, sehr wichtig. Das Deutschlandticket wird offenbar wieder teurer und es geht um die Luftqualität. All das und noch vieles mehr. Weitere Nachrichten gleich um 14 Uhr in den News und natürlich wunderbare Filmmusik. Nächste Stunde ist die nächste Runde. John Lund, der wartet schon mit Filmmusik aus Downton Abbey und hier ist Antonin Dvořák.

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12: Im Studio Tom Husse. Guten Tag. Jetzt hat sich die Bundesregierung doch geeinigt und die Pflegereform auf den Weg gebracht. Damit sich die Pflegeversicherung weiter finanzieren kann, sollen unter anderem die Beiträge für Kinderlose steigen. Außerdem soll künftig genauer geprüft werden, ob tatsächlich ein Pflegefall vorliegt oder nicht. Beim Rentenanspruch für pflegende Angehörige ändert sich jetzt doch erstmal nichts, betont Gesundheitsminister Lindemann.
13: Die Menschen, die zu pflegen sind, zu Hause, ihre Angehörigen, die stützen das System. Und deswegen war es mir wichtig, dass wir nicht an die Rentenpunkte gehen, sondern das Signal senden, dass diese Menschen nicht nur für den Zusammenhalt wichtig sind, sondern auch das System als Ganzes stützen.
12: Das Deutschland-Ticket wird offenbar schon wieder teurer. Laut Rheinischer Post soll der Preis heute neu festgelegt werden. Im Gespräch ist eine Erhöhung um 4 auf dann knapp 67 Euro. Der Koordinierungsrat von Bund, Ländern und Verkehrsbranche müsste den neuen Preis dann noch beschließen. Fast jeder zweite Mensch in Europa ist in diesem Jahr schon schlechter oder sehr schlechter Luftqualität ausgesetzt gewesen. In Nordamerika sind es sogar 2/3. Grund für die hohen Werte waren auch die extremen Hitzewellen und Waldbrände dieses Jahr, so der EU-Klimadienst Copernicus.
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14: Gleich geht's um eine der erfolgreichsten Serien aller Zeiten, die jetzt endlich ins Kino kommt. Und warum die Fans auf ein Wiedersehen gar nicht so lange warten müssen, das erzähle ich Ihnen in 10 Minuten. Und hier passend zum Spätsommer-Mittwoch so ein bisschen Spanien-Flair mit Cadiz von Isaac Albeniz.
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0: Klassikradio am Mittwochnachmittag mit Händels Lascia Kopianka aus Rinaldo in der Cello-Version, gespielt vom großartigen Cellisten Hauser. 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
1: Ich fand es sensationell. 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
0: Die Tickets und die Termine gibt's online bei Klassikradio, am besten jetzt schon sichern. Und hier ist natürlich auch Filmmusik von John Lunn aus der Serie Downton Abbey.

Feinste Klassik hier bei uns bei Klassik Radio. Das war der zweite Satz von Edvard Griegs aus Holbergs Zeit. Wichtiges Datum heute. Ja, zum einen Glückwunsch an alle, die heute Geburtstag feiern am 30.09. Und heute vor genau 235 Jahren. Da ist Musikgeschichte geschrieben worden. Und zwar Mozarts Zauberflöte hatte Uraufführung in Wien. Was keiner damals ahnen konnte. Diese legendäre Oper, die wäre fast nicht rechtzeitig fertig geworden. Denn 48 Stunden vorher, da fehlte noch die Ouvertüre und der Marsch der Priester. Die hat Mozart dann erst in allerletzter Minute fertiggestellt. Und um sicher zu gehen, soll ihn sein Librettist sogar eingesperrt haben. Natürlich versorgt mit Essen und Trinken. Und erst als Mozart die allerletzte Seite der Partitur durchs Fenster gereicht hat, wurde die Tür wieder aufgesperrt. So, und dieses Zauberflötenhäuschen, das heißt wirklich so, das können Sie heute übrigens immer noch besichtigen. Es ist von Wien nach Salzburg umgesiedelt in den Innenhof des Mozarthauses. Und wir hören jetzt die mit heißer Nadel gestrickte Ouvertüre zur Oper. Und ganz ehrlich, anhören tut man ihr den Zeitdruck wirklich nicht.

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14: Eine Tasse Tee oder eine Schorle, dazu die schönste Klassik und rein geht's in diesem Mittwochnachmittag mit fast schon so ein bisschen Vorweihnachtsstimmung. Also die kam zumindest bei dem Konzert von und mit André Rieu auf, kürzlich in Frankfurt. Da hat es nämlich auf der Bühne einfach mal kurz geschneit. Die Weihnachtsfans hat's gefreut und der Rest liebt einfach André Rieu. Einfach so. Wir hören ihn jetzt mit seinem Johann Strauss Orchester und diesem beschwingten Gute Laune Walzer aus der Coppelia Suite von Leo Delibes.
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0: Schönen Mittwoch für Sie mit Filmmusik von Patrick Doyle aus dem Film Sinn und Sinnlichkeit an diesem 30.09. Heute auch ein ganz besonderer Tag in Sachen Nobelpreis, denn heute sind die Gewinnerinnen und Gewinner des alternativen Nobelpreises bekannt gegeben worden. Kollegin Clara Jäger, du hast alle Details dazu. Was unterscheidet den denn vom klassischen Nobelpreis?
1: Er heißt offiziell Right Livelihood Award und ist völlig unabhängig vom Nobelpreis. Gegründet wurde er 1980 für Menschen, die ganz praktische Lösungen für eine gerechtere und lebenswertere Welt entwickeln. Er gibt also vor allem denen eine große Bühne, die etwas verändern, aber international oft noch wenig bekannt sind.
0: Und in diesem Jahr stehen ja vor allem Frauen im Mittelpunkt.
1: Ja, Frauen und von Frauen geführte Organisationen. Darunter zum Beispiel eine KI-Forscherin aus den USA, die sich dafür einsetzt, dass künstliche Intelligenz den Menschen dient und nicht nur den Interessen großer Konzerne. Aber auch zum Beispiel eine georgische Anwaltsvereinigung, die kostenlose Rechtsberatung anbietet.
0: Und dann gibt es ja noch eine ganz beeindruckende Frauenbewegung im südlichen Afrika.
1: Oh ja, die Rural Women's Assembly. Sie bringt mittlerweile rund 178.000 Frauen aus ländlichen Regionen zusammen. Mhm. Gemeinsam setzen die sich dafür ein, selbst über ihr Land, ihr Saatgut und auch ihre Ernährung bestimmen zu können. Und das Schöne an diesem Preis ist also, er würdigt nicht nur große Ideen, sondern Menschen, die längst angefangen haben, sie umzusetzen.
0: Ganz tolle Geschichte. Danke dir, Clara, für die Einzelheiten. Und genau diese große Bühne bekommen Sie jetzt völlig zurecht. Hier ist das Klavierkonzert Nummer 1 von Peter Tschaikowski. Der zweite Satz daraus und Ihnen einen schönen Nachmittag.

Das wundervolle Claire de Lune, die ist aus der Suite Bergamasque von Claude Debussy hier bei uns bei Klassik Radio. An diesem Mittwochnachmittag, der 30.09., besonderer Tag, gerade auch für alle Geburtstagskinder unter Ihnen. Die italienische Schauspielerin Monica Bellucci feiert heute auch, die französische Oscar-Preisträgerin Marion Cotillard und Max Verstappen, der niederländische Formel-1-Weltmeister, haben heute ebenfalls Geburtstag. Die musikalische Geburtstagstorte kommt von Klassik Radio, besser gesagt jetzt von Georg Friedrich Händel. Hier ist das Menuett aus Berenice.

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13: Im Studio Tom Husse. Guten Tag. Um die Pflegeversicherung am Laufen zu halten, hat die Bundesregierung jetzt Sparmaßnahmen auf den Weg gebracht. Nach langen Diskussionen haben SPD und Union die Reform jetzt beschlossen. Silas Quiring, was steht denn drin?
14: Zum einen sollen die Beiträge für Menschen ohne Kinder steigen. Für alle anderen bleiben sie stabil. Auch die Bemessungsgrenze wird angehoben, aber nicht so stark wie zuerst geplant. Gesundheitsminister Linnemann betont auch, es ist kein reines Spargesetz. So soll in Zukunft zum Beispiel auch bei der Bewertung der Pflegefälle genauer hingeschaut werden. Am Rentenanspruch für pflegende Angehörige ändert sich doch nichts. Außerdem wird eine Expertenkommission jetzt weitere langfristige Maßnahmen erarbeiten.
13: Die Polizei ist heute Morgen mit einem Großeinsatz gegen die Hells Angels vorgegangen. Vor allem in NRW, aber auch in Berlin und Baden-Württemberg wurden Wohnungen durchsucht und Haftbefehle vollstreckt. Gegen die Rockerbande wird unter anderem wegen Geldwäsche, Betrug und Erpressung ermittelt. Von den schweren Überschwemmungen in Thailand sind mittlerweile mehr als 2,5 Millionen Menschen betroffen. Über 20 kamen bereits ums Leben. Das Hochwasser sorgt auch am Flughafen von Bangkok für Chaos. Zahlreiche Flüge sind gestrichen, tausende Gepäckstücke können nicht abgefertigt werden. Und das Wetter: im Westen ziehen heute Nachmittag dichte Wolken durch. Dazu gibt es länger anhaltenden Regen, einzelne Gewitter und stellenweise kräftigen Starkregen. Im Osten scheint dagegen häufig die Sonne und es bleibt meist trocken. Die Temperaturen liegen aktuell zwischen 17 und 26 Grad.
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15: Heute am 30.09., der letzte Tag im September. Schon wieder ein Monat rum, Wahnsinn, oder? Zeit mal vielleicht zurückzublicken. Was waren denn so Ihre besonderen Momente in diesem September? Können mir gerne auch jederzeit eine Sprachnachricht schicken an die 0173 300 300. Und die 3, bin gespannt auf Ihre Antworten.
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0: Klassikradio an diesem Mittwochnachmittag. Jean-Philippe Rameau war das an diesem 30.09. Schönes Datum auch für alle, die heute Geburtstag feiern. Oder auch die Grüße an die Fremdsprachenkorrespondenten unter Ihnen. Heute ist nämlich Internationaler Übersetzertag. Außerdem Grüße ins Nachbar-Klassikradioland nach Österreich. Da wird heute Tag des Bieres gefeiert. Und ja, sonst, wie war denn Ihr September so bisher?
1: Die Stadtgänge. Wir gehen dienstags immer in die Stadt. Kaffee trinken etc.
2: Die Einschulung von meinem Sohn.
3: Mein Geburtstag.
4: Wir haben von Luzern oben runter auf den Vierwaldstätter See geschaut und haben da oben ein Picknick gemacht. Das war sehr schön.
5: Ich habe eine neue Arbeitsstelle gefunden. Ist super.
0: Sehr, sehr schön. Ihre Highlights im September 2026. Also das war zum einen bei mir auch der Urlaub und der letzte, beziehungsweise vor knapp 2 Wochen auch der Geburtstag mit ganz viel Meer, Sonne und Salz auf der Haut. Ich lieb's. Ihnen einen schönen Nachmittag. 15:07 haben wir es und hier ist Rolf Loveland.

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zweite Satz des Gitarrenkonzerts in A-Moll war das von Salvador Bacaris hier bei Klassikradio an diesem Mittwochnachmittag. Einen schönen Start vielleicht schon in Richtung Feierabend, je nachdem wann Ihr Tag heute begonnen hat. Mit Wagner geht's in Richtung Nachmittag und das Vorspiel der dritte Aufzug aus Lohengrin.

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10: Ja, einer seiner Lieblingsplätze ist natürlich die große Bühne der Welt, die großen Weltbühnen und die Klassikradio-Bühne, und zwar hier im Studio. 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In gut 7 Minuten.
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0: Antonio Casimir Cartellieris Flötenkonzert war das in G-Dur, der dritte Satz daraus. Ganz leicht geht's durch diesen Mittwochnachmittag und mit ganz, ganz viel guter Energie begleitet er sie wieder durch diesen Mittwochabend. Der liebe Kollege, Radiokollege und Startenor Rolando Villason hat er ganz exklusiv bei uns bei Klassik Radio seine eigene Radioshow, nennt sich Klassik Radio Furioso, immer ab 19 Uhr. Und Rolando, heute Abend, ja, erzähl mal, um was oder wen geht's denn?
1: 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Ab 19 Uhr heute erzähle ich euch, was Johann Sebastian Bach meinte, warum die Menschen in Leipzig so gesund sind oder so gesund waren. 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

Klassikradio Mittwochnachmittag. Mit Schwung bringen wir Sie durch die Restarbeiten des Tages. 15 Uhr und 42 haben wir es. Und hier ist wunderbare Filmmusik von Alexandre Desplat aus dem Film Das Mädchen mit dem Perlenohrring. Ja.

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12: Im Studio Tom Husse. Guten Tag. Das Deutschland-Ticket kostet nächstes Jahr 66,80 Euro und damit knapp 4 Euro mehr als momentan. Darauf hat sich der Koordinierungsrat von Bund, Ländern und Verkehrsbranche geeinigt. Der neue Preis orientiert sich demnach unter anderem an den Kosten für Personal und Energie. Die Pflegereform kommt. Nach heftigen Diskussionen bis zur letzten Sekunde haben sich Union und SPD geeinigt und das Paket direkt auf den Weg gebracht. Enthalten sind Sparmaßnahmen, um die Pflegeversicherung zu entlasten. So soll zum Beispiel der Beitrag für Menschen ohne Kinder leicht steigen. Außerdem soll genauer geprüft werden, ob in manchen Fällen statt Pflege nicht auch eine Reha helfen würde. Für weitere Maßnahmen will Gesundheitsminister Linnemann jetzt eine Kommission einrichten.
13: Es wird eine Kommission sein mit Experten, mit Wissenschaftlern, die das Ziel hat, bis Ende Januar einen Entwurf vorzulegen, der die Pflege fit machen soll für die 30er Jahre.
12: In Bolivien könnte in 90 Jahren Deutsch gesprochen werden. Das hat zumindest die University of Pennsylvania ausgerechnet. Grund sind die Mennoniten, eine deutschsprachige Glaubensgemeinschaft mit vielen Kindern. Sie könnten dann die Mehrheit stellen. Die Uni warnt gleichzeitig vor vorschnellen Schlüssen. Und das Wetter: im Westen ziehen heute Nachmittag dichte Wolken durch. Dazu gibt es länger anhaltenden Regen, einzelne Gewitter und stellenweise kräftigen Starkregen. Im Osten scheint dagegen häufig die Sonne und es bleibt meist trocken. Die Temperaturen liegen aktuell zwischen 17 und 26 Grad.
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14: Ja, das ist die extra lange Musikstrecke, um Ihnen lange Autofahrten noch entspannter zu machen oder auch Wartezeiten zu verkürzen. Mit dabei gleich das wundervolle Nessun Dorma. Natürlich Mozarts Alla Turca darf nicht fehlen. Und wir starten mit Edvard Grieg, unserem Klavierkonzert in A-Moll. Daraus hören wir den zweiten Satz.

Die Pastorale von Ludwig van Beethoven war das, die Sinfonie Nummer 6 in F-Dur, hier bei uns bei Klassikradio, und das waren die Top 4 um 4, die extra lange Musikstrecke für lange Arbeiten, für die Restarbeiten des Tages. Nächste Runde natürlich morgen wieder um kurz nach 4 und weiter geht's mit wunderbarer Filmmusik, die schönste Art zu frühstücken, Moon River aus Frühstück bei Tiffany, jetzt von Henry Mancini.

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16: Ja, kurz nach 4:30 haben wir es. Die Autofahrer unter Ihnen kennen das, wenn die Sonne so ein bisschen ungünstig steht, dass man überhaupt schlecht sieht. Und zu Hause, naja, da sieht man dann besonders gut. Und zwar, dass die Fenster auch mal wieder sich über eine Putzeinheit freuen würden. Heute Morgen gab es bei Kollege Thomas Orner schon Ihre Glasklar-Tipps. Und darüber sprechen wir nochmal in gut 5 Minuten. Und hier ist Jean Sibelius mit Walz Romantik.
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0: war das Konzert für zwei Flöten in G-Dur von Domenico Cimarosa hier bei Klassikradio an diesem Mittwochnachmittag. 20 Minuten vor 5 haben wir es und die Sonne sinkt schon wieder tiefer. Das Fiese ist ja daran, da sieht man oft besonders gut, dass die Fenster schon länger nicht mehr geputzt worden sind. Heute Morgen hat Kollege Thomas Orner schon Tipps gesammelt, wie die Putzaktion besonders gut gelingt. Und viele haben sich über WhatsApp bei uns gemeldet an die 0173 300 300 und die 3. So auch wie Christoph Meyer. Er rät, ein Tropfen Spülmittel ins Wasser zu geben und bloß kein Glasreiniger. Und dann braucht man noch einen ordentlichen Abzieher. Und so macht das Fensterputzen sogar richtig Spaß. Also, bei mir, ihr kommt ja leider nie Freude auf, aber das macht mein Mann doch immer sehr, sehr gerne, auch mit so einer Maschine. Also der hat dann Heidenspaß. Ich lasse ihn das dann machen. Wir teilen uns da auf. Und die Frage an Sie, putzen Sie gerne Fenster?
1: Nein.
2: Nein.
1: Mein Mann, der putzt gerne Fenster. Von dem her lasse ich das den machen. Der hat seinen Spaß.
3: Nein. Regelmäßig alle 3 Jahre.
4: Ich mache es einfach nicht gern.
0: Ja, regelmäßig alle 3 Jahre. Heieiei. Naja, also falls Sie gerade für klare Sicht bei den Fenstern sorgen und dabei wundervolle Begleitung benötigen, wir hätten sehr das natürlich Peter Tschaikowski und das Panorama Andantino aus dem Dornröschenballett, das beflügelt nahezu.

Schumanns Klavierkonzert in Amoll war das. Der zweite Satz daraus hier bei Klassikradio an diesem Mittwochnachmittag. 16.48 Uhr haben wir es vielleicht bald schon, der Feierabend bei Ihnen in Sicht. Die Restarbeiten des Tages sind auch erledigt. Dann können Sie sich einfach die nächsten 5 Minuten, ja vielleicht noch so ein bisschen Zeit für sich nehmen. Mit dabei wundervolle Klänge gleich von Antonio Salieri und hier ist William Boyce und seine Sinfonie Nummer 4.

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17: Im Studio Tom Husse. Guten Tag.
15: Das Deutschland-Ticket kostet nächstes Jahr 66,80 Euro. Das hat die zuständige Arbeitsgruppe mit Vertretern von Bund, Ländern und Verkehrsverbänden beschlossen. Finn Riebesel, Freundlieb.
17: Wer ein Deutschland-Ticket haben will, muss also ab Januar knapp 4 Euro mehr im Monat zahlen. Der neue Preis orientiert sich unter anderem an den Kosten für Personal und Energie. Die Verkehrsunternehmen sagen, ohne die Preiserhöhung könnten sie diese Kosten nicht auffangen. Denn Bund und Länder würden ihre Zuschüsse konstant halten. Rund 14,5 Millionen Menschen nutzen das Deutschland-Ticket. Eingeführt wurde es vor 3 Jahren als 49-Euro-Ticket.
15: Nach heftigen Diskussionen bis zur letzten Sekunde haben sich Union und SPD bei der Pflegereform geeinigt und das Paket direkt auf den Weg gebracht. Geplant sind unter anderem höhere Beiträge für Menschen ohne Kinder. Außerdem soll eine Expertenkommission weitere tiefergreifende Maßnahmen erarbeiten. Fast jeder zweite Mensch in Europa ist in diesem Jahr schon schlechter oder sehr schlechter Luftqualität ausgesetzt gewesen. In Nordamerika sind es sogar 2/3. Grund für die hohen Werte waren auch die extremen Hitzewellen und Waldbrände dieses Jahr, so der EU-Klimadienst Copernicus. Und das Wetter: im Westen ziehen heute Nachmittag dichte Wolken durch. Dazu gibt es länger anhaltenden Regen, einzelne Gewitter und stellenweise kräftigen Starkregen. Im Osten scheint dagegen häufig die Sonne und es bleibt meist trocken. Die Temperaturen liegen aktuell zwischen 17 und 26 Grad.
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18: Und herzlich willkommen im Feierabend. Bis dahin dauert es vielleicht noch ein bisschen bei Ihnen, aber das macht nichts. Ich habe den Entschleuniger des Tages gleich mit dabei. Pure Entspannung aus dem Musical-Bereich. So viel kann schon mal verraten werden. Können sich überraschen lassen in gut 5 Minuten. Und hier ist Etude Nummer 3 von Frédéric Chopin.
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0: 13. Satz war das aus der Oper King Arthur von Henry Purcell hier bei Klassik Radio an diesem Mittwochnachmittag. Und es ist Zeit für pure Entspannung und Ihre Zeit.
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0: Ein besonderes Musikstück, um runterzukommen, um den Tag vielleicht auch schon mal so ein bisschen abzuschließen, zumindest den Arbeitsalltag. Und da gibt es immer um diese Uhrzeit einen ganz besonderen Musiktitel und da gehen wir jetzt mal so auf die große Musicalbühne und zwar die Bühne des Phantom der Oper. The Music of the Night von Andrew Lloyd Webber, heute der Entschleuniger des Tages, gespielt von Cellist Hauser.

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Wir machen den Nachmittag, den frühen Abend noch ein bisschen entspannter. Wir lassen es langsam angehen mit Antonin Dvorak und Humoresk in Gestur Nummer 7 hier bei uns bei Klassik Radio. Einen schönen Mittwochnachmittag. Es geht dann langsam in Richtung Mittwochabend, 17.17 Uhr. Und hier gibt es wundervolle Klänge jetzt von Nigel Hess. Das Klavierkonzert, der zweite Satz daraus. The Love.

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9: So, und in dieser halben Stunde können Sie sich auf wundervolle Filmmusik von Alan Menken vorfreuen. Silvia ist mit dabei, die feinsten Ballettklänge aus dem Ballett. Silvia, das Pizzicato habe ich mit dabei. Und die Frage der Fragen um kurz nach 5:30. Was gibt es heute zum Abendessen? Kalte Küche, warme Küche, was sind denn so Ihre Favorites jetzt dann so im beginnenden Herbst? Die haben es uns verraten. Gibt es gleich in gut 5 Minuten vielleicht auch eine kleine Inspiration für heute Abend. Und hier ist Robert Schumann.
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0: Das ist der Mittwochabend mit Klassikradio und Johann Baptist van Hall, die Sinfonie in G-Moll, das war der erste Satz daraus. Hier ist Alexandra Berger, schön, dass wir Sie begleiten dürfen durch vielleicht schon den Feierabend und vielleicht sind Sie schon zu Hause angekommen oder noch auf dem Weg dorthin und die Frage der Fragen, was kochen wir heute Abend? Vielleicht haben Sie auch schon vorgekocht oder Sie haben schon ganz klar ein Ziel vor Augen.
1: Kartoffelsuppe, weil sie lecker ist und schnell geht und weil Kartoffeln das vielseitigste Gemüse überhaupt sind.
2: Semmelknödel mit Pilz.
3: Kürbissoße mit Schafskäse, Knoblauch.
4: Also für mich muss es immer Fleisch sein, das ganze Jahr über, von dem her deftig.
5: Kürbiscremesuppe. Es ist schön cozy und dann eine Kürbiscremesuppe ist einfach so ein gemütliches Gefühl dann.
0: Kann ich absolut nachvollziehen. Wird es bei uns heute Abend auch gehen? Ich bin ja so ein großer Freund von Meal Prep, also vorbereiten, dass man dann irgendwie vielleicht am Sonntag macht, einfriert und dann auftaut und dann kommt man nach Hause und muss gar nicht mehr so wahnsinnig viel tun. Ihnen wünsche ich auf jeden Fall einen guten Appetit, wenn Sie gerade dabei sind, das Essen vorzubereiten. Dazu gibt es feinste Ballettklänge aus dem Ballett Silvia. Die Musik von Leo Delib. Hier ist das Pizzicato.

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Ach, so ein bisschen was zum Schmachten. Wunderschöne Filmmusik von Alan Menken. Das war das Thema aus Die Schöne und das Biest hier bei uns bei Klassikradio. So, und ich verabschiede mich an dieser Stelle von heute oder von Ihnen für heute erstmal nur. Wir hören uns, wenn Sie mögen, morgen wieder ab 13 Uhr. Wünsche Ihnen einen schönen Abend. Für mich geht's jetzt heimwärts und wünsche Ihnen dann noch viel Spaß mit meinem lieben Kollegen Roland Louvier-Esson ab 19 Uhr Klassikradio Furioso. Und bis dahin alles Gute, einen schönen Abend und bis morgen.

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12: Im Studio Tom Husse. Guten Abend. 66,80 Euro statt 63 Euro. So viel soll das Deutschland-Ticket ab Januar kosten. Das hat die zuständige Arbeitsgruppe mit Vertretern von Bund, Ländern und Verkehrsverbänden beschlossen. Über 14 Millionen Menschen nutzen das Ticket. Eingeführt wurde es vor 3 Jahren als 49-Euro-Ticket. Um die Pflegeversicherung am Laufen zu halten, hat die Bundesregierung jetzt Sparmaßnahmen auf den Weg gebracht. Nach langen Diskussionen haben SPD und Union die Reform jetzt beschlossen. Silas Quiring, was steht denn drin?
13: Zum einen sollen die Beiträge für Menschen ohne Kinder steigen. Für alle anderen bleiben sie stabil. Auch die Bemessungsgrenze wird angehoben, aber nicht so stark wie zuerst geplant. Gesundheitsminister Lindemann betont auch, es ist kein reines Spargesetz. So soll in Zukunft zum Beispiel auch bei der Bewertung der Pflegefälle genauer hingeschaut werden. Am Rentenanspruch für pflegende Angehörige ändert sich doch nichts. Außerdem wird eine Expertenkommission jetzt weitere langfristige Maßnahmen erarbeiten.
12: Es läuft aktuell eh nicht so rund für das DFB-Team. Jetzt fällt auch noch Nico Schlotterbeck aus. Der Innenverteidiger hat sich im Training verletzt und musste abreisen. Morgen trifft Deutschland in der Nations League auf Serbien. Sonntag geht's gegen Griechenland.
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5: Hallo, liebe Zuhörerinnen und Zuhörer, herzlich willkommen zu diesem letzten Tag von September hier bei Classic Radio Furioso und überall. Und hier am Mikrofon steht so amigo Rolando Villason. Also los geht's mit Musik von Georg Friedrich Händel. Wir hören aus einer Wassermusik-Suite Nummer 2 die Ouvertüre.
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Das war der zweite Satz. Air de Ballet aus den Sempitoresque, Suite Nummer 4 von Jules Massenet. Und jetzt kommt Zauber-Mozart, Wolfgang Amadeus mit seiner Zauberflöte. Wir hören aus dem ersten Akt Der Vogelfänger. Bin ich ja, Aria von Papageno. Das habe ich mit The Chamber Orchestra of Europe unter der Leitung von Yannick Nesesegang aufgenommen. Hier kommt su amigo Rolando Papageno, Villa Son.

Sir Edward Elgar präsent hier bei Classic Radio Furioso mit in Moonlight. Und jetzt ist Zeit für unsere erste Frage. Das kommt aus Kiel und das hat Jörg Petersen geschickt. Vielen Dank, Jörg. Du schreibst, lieber Rolando, gibt es eine Oper, bei der du der Hauptperson am liebsten dringend von ihren Entscheidungen abraten würdest, weil sie sich das ganze Drama eigentlich selbst eingebrockt hat? Ja, sicher gibt es viele, aber jetzt muss ich denken, Il Duca de Mantova, na, das ist nicht Entscheidung, das ist einfach, er ist

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6: Hola, hola, hola! Herzlich willkommen zurück, liebe Zuhörerinnen und Zuhörer. Hier, letzte Tag von September bei Klassik Radio Furioso mit unserer Sendung mit su amigo Rolando Villason. Und weiter geht es mit der amerikanischen Suite, komponiert von Antonin Dvorak. Aus dieser Suite hören wir jetzt den 4. Satz.
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Den zweiten Satz aus den Sinfonien G-Moll von Leopold Kotzeluch haben wir gerade gehört, liebe Zuhörerinnen und Zuhörer. Und jetzt kommt Musik von Johann Sebastian Bach. Der hatte ein Problem, das man erstmal erklären muss. Die Menschen in Leipzig waren im Zuge gesund. Warum? Als Thomas Kantor hat er nämlich auch an Beerdigungen verdient. Und wenn kaum jemand starb, fehlte ihm Geld. Das hat er tatsächlich einem Freund geschrieben. Ja, so ganz ernst hat er sich natürlich nicht gemeint, aber tatsächlich hatte er den Freund danach gefragt, ob er eine andere Stelle wüsste. Von der himmlische Bach kommt jetzt eine Sonate für Flöte in S-Dur, eine Version für Oboe und Orchester.

Barcarole aus Hoffmanns Erzählungenopera, komponiert von Jacques Offenbach, hier bei Klassik Radio Furioso und auch in St. Gallen. Das kann man in unserer neuen Produktion von dieser wunderbaren Opera hören, wo ich freue mich, den Hoffmann zu singen. Es gibt noch eine Vorstellung in ein paar Wochen und dann gibt es noch weitere nächstes Jahr. Ich werde euch auch sagen. Also, jetzt sind wir fast am Ende unserer Sendung, aber es fällt noch eine Frage und dies kommt aus Potsdam. Katrin Vogel hat das geschrieben. Vorsichtig mit Papageno, Katrin. Vogel. Also, Katrin, danke. Du schreibst, lieber Rolando. Bist du jemand, der sofort alles parat hat oder suchst du auch regelmäßig Schlüssel, Brille oder Handy? Liebe Grüße, Katrin, die öfter was verlegt. Also Mitte und Mitte. Ich glaube, es gibt Dinge, die ich weiß, wo die sind. Schlüssel, Brille, Passport, meine kleine Nokia und mein Buch. Und aber manchmal, wenn ich irgendwo anders das lege, dann kann es lange Stunden dauern, bis ich das finde. Es kann passieren. Manchmal alles gut, manchmal kaputt. Danke, Katrin. Und jetzt hören wir zusammen diesen letzten Tag von September. Am Ende unserer Sendung Musik von Sergei Rachmaninow. Und zwar die wunderbare Vocalise, eine Version für Violine und Orchester. Und mit das sage ich Tschüss zu euch, alle liebe Zuhörerinnen und Zuhörer. Und wir treffen uns nächsten Monat, also morgen ab 19 Uhr, mit großer Freude. Bis dann, machen Sie es gut. Ciao.

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